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0: Sie. Gott.
1: Jesus. Es war ein Tod.
0: Ja. Gott.
1: Es ist das Wasser im Teich. Das Wasser ruft. Es ist schon lange niemand ertrunken. Kommen Sie, Doktor. Es ist nicht gut zu hören.
0: Als stirbt ein Mensch. Da ertrinkt jemand.

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